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3: Es ist ganz genau 22.30 Uhr. Ö3 ist hier mit dem schnellsten Verkehrsservice Österreichs. Und wir sind da wieder bei euch in Tirol auf der A12 am Zubringer Fließ. Da ist der Landecker-Tunnel in beiden Richtungen wegen Nachtarbeiten gesperrt. Der Verkehr wird durch Landeck umgeleitet. Bis 6 Uhr. Ab geht's in den nächsten Mix. Das klingt so richtig nach Freitag.
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Den mischen wir ab mit Robin Schulz. Falco, der schaut auch gleich vorbei. Das steckt schon sehr an, oder? Und die Omi ist auch mit uns unterwegs. Fortgehen mit der Omi. Das wäre mal was.

0: Rag'n'Bone-Man, der gibt das Tempo vor. Wir haben heute noch viel vor, viel am Plan. Jetzt gleich wieder eine Stunde lang nur DJ-Musik bei uns auf E3. Davor jetzt mal zu Nina Valli, da gibt's alles Aktuelle. Es ist 23 Uhr.
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2: Die Kämpfe im Iran sind beendet, das erklärt US-Präsident Donald Trump vor kurzem in einem Brief an den US-Kongress. Seit Beginn der Waffenruhe am 7. April habe es keine Gefechte zwischen dem Iran und den USA gegeben, heißt es darin. Am Wochenende wäre ein gesetzliches Zeitfenster abgelaufen, wonach Trump sich eine Fortsetzung des Krieges vom Parlament hätte genehmigen lassen müssen. In Tirol sind ab heute wieder Abfahrtsverbote in Kraft, und zwar an Wochenenden und Feiertagen von 7 bis 19 Uhr, Ö3-Reporter Wolfgang Böhmer.
3: Hauptsächlich geht es einfach um Hauptrouten durch Tirol von Deutschland Richtung Süden, also im Bereich Interlautobahn, Brennautobahn oder auch die Strecke über den Fernpass. Wer in dem Bereich kein regionales Ziel ansteuert, der muss auf den Hauptstrecken bleiben. Das wird auch kontrolliert. Letztes Jahr sind da über 400.000 Stauflüchtlinge zurückgeschickt worden. Spannend wird sein, ob die Navi-Betreiber sich heuer daran halten, die Alternativen über die Dörfer bei Stau nicht anzuzeigen. Also da gibt es nämlich einen entsprechenden Schluss des Nationalrates, aber ob die internationalen Betreiber das umsetzen, wird man sehen.
2: In Norddeutschland nahe Lüneberg sind in einem ICE-Zug am Nachmittag etwa 460 Passagiere mehrere Stunden festgesessen, nachdem der Zug gegen eine gerissene Oberleitung geprallt war. Wegen der Spannung von etwa 15.000 Volt bestand potenziell Lebensgefahr. Am Abend konnten die Passagiere schließlich in einen anderen Zug evakuiert werden. Eine Person wurde wegen Kreislaufproblemen vorsorglich ins Krankenhaus gebracht. Der Song Contest rückt näher, und heute sind auf dem Flughafen Wien-Schwechat die ersten Künstlerinnen und Künstler aus 9 Ländern gelandet, darunter jene aus Australien, Finnland und Griechenland. Alle 3 Länder zählen heuer zu den Favoriten. Und jetzt zu Georg Brack.
4: Das Ö3-Wetter. Heute in der Nacht wird es nicht mehr ganz so kalt wie in den Nächten davor. Meist bleibt es bei einstelligen Plusgraden. Knapp unter 0 Grad sinken die Temperaturen nur stellenweise in den Alpen sowie ganz im Norden. Die Luft ist also etwas wärmer, und mit der Kraft der Sonne werden es morgen am Samstag 21 bis 27 Grad. Wolken sind nur vorübergehend am Himmel zu sehen. Am Sonntag kommt Südföhn dazu, und damit wird es noch einmal eine Spur wärmer. Die Höchstwerte 22 bis 29 Grad. Allerdings ziehen von der Schweiz ja auch ein paar Wolken herein.
0: Es wird nicht mehr so kälter, das ist ja super. Dann nehmen wir uns vielleicht heute mal ein bisschen eine dünnere Jacke mit. Ö3 ist hier mit dem schnellsten Verkehrsservice Österreichs. Wir sind in Tirol. Auf der A12 am Zubringer Fließ, da ist der Landeckertunnel in beiden Richtungen wegen Nachtarbeiten gesperrt. Der Verkehr wird durch Landeck umgeleitet bis 6 Uhr.
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0: Heute haben wir nur einen Plan.
8: Tanzen, tanzen, tanzen.
0: Geht gar nicht anders. Unsere DJs sind für euch am Start. Martin Domka, Philipp Kofler und Philipp Sandberg.

0: zwischendurch mal ein bisschen Energie tanken mit Hendrix. Hier ist Ö3 mitten in der Nacht und wir schauen jetzt einmal, dass wir munter bleiben. Jetzt einmal wirklich kurz durchatmen.
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Es ist gleich 11:30. Ö3 läuft bei euch, das ist der schnellste Verkehrsservice Österreichs. Tirol, auf der A12 am Zubringer Fließ ist der Landeckertunnel in beiden Richtungen wegen Nachtarbeiten gesperrt. Der Verkehr wird durch Landeck umgeleitet bis 6 Uhr. Ansonsten ist alles ruhig. Gute Fahrt euch im Auto. Und falls ihr nicht im Auto seid, immer runtergehen bei low, low, low, gell? 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

0: Cosmo, der startet mit uns rein in den Mai. Mai ist der ESC-Monat. Sitzt bei euch der Tanz schon?
1: Sie brauchen einen Tanzschein, da muss ich streng sein.
0: Ja, Hand drauf und zur Hüfte. Wie viel Zeit haben wir noch? Jetzt machen wir das, was wir wirklich alle können. Einfach einmal ein bisschen nur so mitwippen oder voll auszucken. Emma da, hi.

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1: Gefährlich nahe gekommen. Mehr als 3000 Menschen mussten in Sicherheit gebracht werden. Es sei erschreckend gewesen, sagt eine Frau aus der Region. In den Provinzen Pisa und Lucca sind mindestens 800 Hektar verbrannt. Das Feuer ist noch immer nicht vollständig unter Kontrolle. Ausgelöst wurde es vermutlich von einem Bauern, der trockene Zweige eines Olivenbaums verbrennen wollte.
2: Der private Schiffskonvoi zur Rettung des in der Ostsee mehrfach gestrandeten Buckelwals hat am Abend seinen Weg in Richtung Nordsee fortgesetzt. Wegen hohen Wellengangs mussten der Schlepper und das Begleitschiff ihren Kurs zuletzt kurzzeitig ändern. An einem öffentlich nicht bekannten Ort in der Nordsee soll der Wal letztlich freigesetzt werden. Der rund 12 Meter lange Buckelwal war 4 Wochen lang vor der norddeutschen Insel Pöhl bei Wismar gelegen. Gegen den Rat vieler Wissenschaftler, Fachinstitutionen und Tierschutzorganisationen versuchte eine private Initiative seit Mitte April, den Wal zu bergen. Das waren die Nachrichten mit Felix Schneider-Sturm. Und jetzt zum Wetter.
3: Am Samstag geht es im Großteil Österreichs strahlend sonnig durch den Tag mit gut 14 Stunden Sonnenschein. Erst am Nachmittag tauchen in Vorarlberg und im Tiroler Oberland Wolken auf. Die Temperaturen legen zu, 21 bis 27 Grad gehen sich aus. Der Ostwind wird schwächer, wir spüren ihn noch in Oberösterreich und im Mostviertel. Auch am Sonntag ist es meist sonnig, auch wenn einige Wolken aufziehen. Die Temperaturen steigen dann sogar auf 22 bis 29 Grad. So viel zum Wetter von Manuel Oberhuber.
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1: Im Studio ist Theresa Eder, es ist 1 Uhr. Eines der großen Ziele der Regierung ist es ja, das faktische Pensionsantrittsalter zu heben. Experten sehen aber wenig Chancen, dass sich das tatsächliche Antrittsalter in den nächsten 5 Jahren an das gesetzliche angleicht. Tanja Malle berichtet.
2: Ein Mann geht derzeit mit durchschnittlich knapp über 62 Jahren in Pension, sagt Pensionsexpertin Christine Meyerhuber vom Wirtschaftsforschungsinstitut, gleichzeitig auch Chefin der Alterssicherungskommission.
3: Zum einen, glaube ich, ist Freizeit ein hohes Gut in Österreich und zum anderen wissen wir aus der Vergangenheit, dass jede Pensionsreform tendenziell eine Verschlechterung gebracht hat. Und ich denke, die Männer wollen auf Nummer sicher gehen, dass sie eine Pension haben, mit der sie gut leben können.
2: Die gewünschte Angleichung des tatsächlichen an das gesetzliche Antrittsalter von 65 wird in den nächsten Jahren nicht zu erreichen sein, ist Pensionsexpertin Meyerhuber überzeugt.
3: Außer es wird das Pensionsantrittsalter erhöht, so wie jetzt bei der Korridorpension.
2: Und was passiert bei den Frauen? Die werden künftig ohnehin häufiger bis 65 arbeiten müssen, weil ihnen wegen Kinderbetreuung und oder anderen Verpflichtungen schlicht die Versicherungsjahre fehlen.
1: Der US-Kosmetikkonzern Estée Lauder streicht weitere 3000 Stellen, vor allem in Kaufhäusern. Insgesamt fallen dem Sparprogramm damit bis zu 10.000 Arbeitsplätze zum Opfer. Das sind mehr als 17% der weltweiten Belegschaft. Alkoholfreies Bier gibt es ja schon länger. Alkoholfreier Wein ist da vergleichsweise noch ziemlich neu und selten zu bekommen. Das könnte sich jetzt aber ändern. In Hadersdorf am Kamp in Niederösterreich entsteht gerade Österreichs erste Weinentalkoholisierungsanlage, wie Max Nichols berichtet.
4: Bei der Weinkellerei Teufel in Niederösterreich soll schon bald Wein entalkoholisiert werden. Bislang war das nur in Deutschland möglich, erzählt Winzerin Barbara Teufel.
5: Wir wollen hier den österreichischen Winzern die Chance geben, dass sie zu uns kommen, hier im Inland ihren Wein entalkoholisieren zu lassen.
4: Wurden im Jahr 1990 in Österreich noch pro Kopf 35 Liter Wein getrunken, so waren es 2024 nur mehr 26 Liter, also rund ein Viertel weniger. Am Weingut Talern sieht man entalkoholisierten Wein kritisch, Geschäftsführerin Katharina Graner.
6: Bei diesen Entalkoholisieren wird eben der Alkohol entzogen und damit aber auch das Aroma, die Länge, der Körper. Ich sage immer so ein bisschen, man nimmt ihm die Seele.
4: In Talern versucht man die Umsatzeinbußen mit Weintourismus zu kompensieren. Verschiedene Strategien für das gleiche Problem. Es wird immer weniger Wein getrunken.
1: Jetzt zum Wetter mit Georg Brack.
7: Das Hoch Winfried erstreckt sich über Europa und bringt uns am Wochenende überwiegend sonniges und sehr warmes Wetter. Heute am Samstag scheint den ganzen Tag lang die Sonne, Wolken sind nur vorübergehend am Himmel zu sehen. Die Temperaturen steigen auf 21 bis 27 Grad und der Wind ist kaum spürbar. Der frischt am Sonntag aber teils kräftig auf, wird föhnig und treibt die Temperaturen auf fast sommerliche 22 bis 29 Grad, die 29 speziell nördlich der Alpen. Außerdem sind vor allem in der Westhälfte ein paar mehr Wolken dabei.
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1: Im Studio ist Theresa Eder. Es ist 2 Uhr. Eine Weile war es ruhig in Sachen Zollstreit. Jetzt legt US-Präsident Donald Trump aber wieder los. Er will die Zölle auf Autos und Lkw aus der EU von 15% auf 25% erhöhen, gültig ab kommender Woche. In Washington berichtet Barbara Wolschek.
2: Zuerst ein Posting, dann die Stellungnahme vor der Presse. Der Zollsatz auf importierte Fahrzeuge, sagt Donald Trump, werde auf 25% erhöht, weil die EU sich nicht an das gemeinsame Handelsabkommen hält. Krisenstimmung zwischen dem Weißen Haus und manchen in der EU, erst recht seit dem Iran-Krieg.
3: Italy has not been of any help.